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1: Ich bin Selke Reich. Rund 2 Monate vor der Landtagswahl setzt die CDU in Mecklenburg-Vorpommern auf ein ungewöhnliches Wahlkampfsymbol, das Fischbrötchen. Mit dem Slogan »Die Mitte ist das Beste« will die Partei nach eigenen Worten für eine Politik der politischen Mitte werben. CDU-Spitzenkandidat Peters stellte die Kampagne in Schwerin vor. In aktuellen Umfragen liegt die CDU deutlich hinter der SPD. Die Polizei in Mecklenburg-Vorpommern warnt erneut vor der sogenannten Blackout-Challenge. Diese wird in sozialen Medien verbreitet. In Stralsund hat eine Mutter Anzeige erstattet, nachdem ihre beiden minderjährigen Kinder von Gleichaltrigen gewürgt worden sein sollen. Die lebensgefährliche Mutprobe kann zu Bewusstlosigkeit, schweren Verletzungen oder sogar zum Tod führen. Eltern und Schulen werden aufgerufen, mit Kindern über die Risiken solcher Aktionen zu sprechen. Die USA haben neue Zölle auf Importe aus 60 Ländern in Kraft gesetzt. Je nach Herkunft gelten Aufschläge zwischen 10% und 12,5%.
2: Für die Europäische Union beträgt der allgemeine Zollsatz 10%, für Länder wie China und Japan 12,5%. Die US-Regierung begründet den Schritt damit, dass die betroffenen Staaten nicht entschieden genug gegen Zwangsarbeit vorgehen. Kritik kommt unter anderem aus Brasilien.

0: Brasilien und Australien. Dort werden die neuen Zölle als unbegründet bezeichnet. Noah Ulrich, Redaktion.
1: Nach dem Rücktritt von Jens Spahn nimmt die geplante Umbildung der Bundesregierung offenbar weiter Gestalt an. Übereinstimmenden Medienberichten zufolge soll Bundesgesundheitsministerin Wagen neue Kanzleramtschefin werden. Ihr Nachfolger im Gesundheitsministerium soll CDU-Generalsekretär Linnemann werden. Als neue CDU-Generalsekretärin ist demnach Franziska Hoppermann vorgesehen. Eine offizielle Bestätigung der Personalentscheidungen steht noch aus. Die US-Armee hat den Iran erneut angegriffen. Nach Angaben des US-Militärs richteten sich die Angriffe gegen militärische Ziele, um Bedrohungen für die zivile Schifffahrt zu verringern. Iranische Staatsmedien berichteten von Explosionen in mehreren Landesteilen. US-Präsident Trump kündigte an, den Iran für Angriffe auf Schiffe zur Verantwortung zu ziehen.
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1: Die aktuellen Temperaturen in Schwerin am Schloss 12 Grad, in Rostock an der Marienkirche 15, in Waren an der Müritz 13, in Neubrandenburg am Marktplatz 12, in Winzerfrügen und in Heringsdorf auf Usedom 15 Grad. Heute teils lockere, teils dichtere Bewölkung. Die meiste Zeit Sonne im Südosten des Landes und trocken. Höchstwerte zwischen 20 und 22 Grad. An der Küste 18 bis 20 Grad. Morgen heiter, vorübergehend auch wolkig. Erwärmung auf 23 bis 26, an der See 20 bis 24 Grad.
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5: In Uckermünde soll eine neue Mutter-Kind-Kur-Klinik mit rund 130 Apartments entstehen. Der Kaufvertrag für das Grundstück soll im September beschlossen werden. Geplant sind außerdem etwa 90 Arbeitsplätze. In der Rostocker Innenstadt setzt die Viro jetzt Drohnen ein, um Hausfassaden zu kontrollieren. Das soll schneller und günstiger sein als der bisherige Einsatz von Hubsteigern. Beim diesjährigen Stadtradeln in Neustrelitz haben 652 Teilnehmer gemeinsam fast 119.000 Kilometer mit dem Fahrrad zurückgelegt. Die jüngste Radlerin war 6 Jahre alt, die älteste 92. In einem Monat beginnt in Wismar das 25. Schwedenfest. Die Besucher erwartet in diesem Jahr laut Veranstaltern noch mehr schwedische Musik, Produkte und Programme als bisher.
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5: Aktuell in Rostock 15 Grad, heute einige Wolken, aber trocken. 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Ich bin Silke Rech.
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6: Ich bin Selke Reich. Rund 2 Monate vor der Landtagswahl setzt die CDU in Mecklenburg-Vorpommern auf ein ungewöhnliches Wahlkampfsymbol, das Fischbrötchen. Mit dem Slogan »Die Mitte ist das Beste« will die Partei nach eigenen Worten für eine Politik der politischen Mitte werben. CDU-Spitzenkandidat Peters stellte die Kampagne in Schwerin vor. In aktuellen Umfragen liegt die CDU deutlich hinter der SPD. Die Polizei in Mecklenburg-Vorpommern warnt erneut vor der sogenannten Blackout-Challenge. Diese wird in sozialen Medien verbreitet. In Stralsund hat eine Mutter Anzeige erstattet, nachdem ihre beiden minderjährigen Kinder von Gleichaltrigen gewürgt worden sein sollen. Die lebensgefährliche Mutprobe kann zu Bewusstlosigkeit, schweren Verletzungen oder sogar zum Tod führen. Eltern und Schulen werden aufgerufen, mit Kindern über die Risiken solcher Aktionen zu sprechen. Die USA haben neue Zölle auf Importe aus 60 Ländern in Kraft gesetzt. Je nach Herkunft gelten Aufschläge zwischen 10% und 12,5%.
7: Für die Europäische Union beträgt der allgemeine Zollsatz 10%, für Länder wie China und Japan 12,5%. Die US-Regierung begründet den Schritt damit, dass die betroffenen Staaten nicht entschieden genug gegen Zwangsarbeit vorgehen. Kritik kommt unter anderem aus Brasilien und Australien. Dort werden die neuen Zölle als unbegründet bezeichnet. Noah Ulrich, Redaktion.
6: Nach dem Rücktritt von Jens Spahn nimmt die geplante Umbildung der Bundesregierung offenbar weiter Gestalt an. Übereinstimmenden Medienberichten zufolge soll Bundesgesundheitsministerin Wagen neue Kanzleramtschefin werden. Ihr Nachfolger im Gesundheitsministerium soll CDU-Generalsekretär Linnemann werden. Als neue CDU-Generalsekretärin ist demnach Franziska Hoppermann vorgesehen. Eine offizielle Bestätigung der Personalentscheidungen steht noch aus. Die US-Armee hat den Iran erneut angegriffen. Nach Angaben des US-Militärs richteten sich die Angriffe gegen militärische Ziele, um Bedrohungen für die zivile Schifffahrt zu verringern. Iranische

0: Staatsmedien berichteten von Explosionen in mehreren Landesteilen. US-Präsident Trump kündigte an, den Iran für Angriffe auf Schiffe zur Verantwortung zu ziehen.
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0: Die aktuellen Temperaturen in Schwerin am Schloss 12 Grad, in Rostock an der Marienkirche 15, in Waren an der Müritz 13, in Neubrandenburg am Marktplatz 12, in Winzerfrügen und in Herigsdorf auf Usedom 15 Grad. Heute teils lockere, teils dichtere Bewölkung. Die meiste Zeit Sonne im Südosten des Landes und trocken. Höchstwerte zwischen 20 und 22 Grad. An der Küste 18 bis 20 Grad. Morgen heiter, vorübergehend auch wolkig. Erwärmung auf 23 bis 26, an der See 20 bis 24 Grad.
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4: In Uckermünde soll eine neue Mutter-Kind-Kur-Klinik mit rund 130 Apartments entstehen. Der Kaufvertrag für das Grundstück soll im September beschlossen werden. Geplant sind außerdem etwa 90 Arbeitsplätze. In der Rostocker Innenstadt setzt die Viro jetzt Drohnen ein, um Hausfassaden zu kontrollieren. Das soll schneller und günstiger sein als der bisherige Einsatz von Hubsteigern. Beim diesjährigen Stadtradeln in Neustrelitz haben 652 Teilnehmer gemeinsam fast 119.000 Kilometer mit dem Fahrrad zurückgelegt. Die jüngste Radlerin war 6 Jahre alt, die älteste 92. In einem Monat beginnt in Wismar das 25. Schwedenfest. Die Besucher erwartet in diesem Jahr laut Veranstaltern noch mehr schwedische Musik, Produkte und Programme als bisher.
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4: Aktuell in Rostock 15 Grad, heute einige Wolken, aber trocken. 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Ich bin Silke Rech.

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6: Ich bin Silke Rech. Bei einem Dachstuhlbrand in Straßburg im Landkreis Vorpommern-Greifswald ist ein Schaden von rund 500.000 Euro entstanden. Verletzt wurde niemand, die Wohnungen des Mehrfamilienhauses sind aber vorerst unbewohnbar. Die Feuerwehr ist weiterhin mit den Löscharbeiten beschäftigt. Als mögliche Brandursache vermutet die Polizei einen technischen Defekt. Das Renaissance-Schloss Gadebusch im Landkreis Nordwestmecklenburg ist nach zweijähriger Fassadensanierung wieder ohne Gerüste zu sehen. Die Bauarbeiten sind aber noch nicht abgeschlossen. Bei Arbeiten am Ostflügel wurden alte Fundamente entdeckt, die vermutlich aus dem Mittelalter stammen. Sie werden jetzt von Archäologen untersucht. Dadurch dürfte sich die Fertigstellung des Projekts etwas verzögern. Bundeskanzler Merz stellt heute einen größeren Umbau seiner Regierung und der CDU-Spitze vor. Auslöser war der Rücktritt von Jens Spahn als Vorsitzender der Unionsfraktion.
7: Übereinstimmenden Medienberichten zufolge soll Gesundheitsministerin Waken ins Kanzleramt wechseln. Neuer Gesundheitsminister soll CDU-Generalsekretär Linnemann werden. Auch in der Parteiführung sind weitere personelle Veränderungen geplant. Die offizielle Vorstellung wird im Laufe des Vormittags erwartet. Timo Wiesner, Redaktion.
6: US-Präsident Trump verhängt ab heute neue Importzölle auf Waren aus rund 60 Ländern. Für die Europäische Union gilt künftig ein allgemeiner Zollsatz von 10%. Für Länder wie China und Japan sind es 12,5%. Die US-Regierung begründet die neuen Zölle damit, dass die betroffenen Staaten nicht ausreichend gegen Zwangsarbeit vorgehen. Mehrere Länder, darunter Brasilien und Australien, haben die Entscheidung bereits scharf kritisiert. Jürgen Klopp wird heute offiziell als neuer Bundestrainer vorgestellt. Bei seiner ersten Pressekonferenz in Frankfurt will der 59-Jährige seine Pläne für die Fußballnationalmannschaft vorstellen und nach der enttäuschenden WM für Aufbruchsstimmung sorgen. Sein erstes Spiel als Bundestrainer steht am 24. September in der Nations League gegen die Niederlande an.
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6: Die aktuellen Temperaturen in Schwerin am Schloss 16 Grad, in Rostock an der Marienkirche 17, in Waren an der Müritz 19, in Neubrandenburg am Marktplatz 18, in Binzerfrügen und in Heringsdorf auf Usedom 17 Grad. Heute teils lockere, teils dichtere Bewölkung. Die meiste Zeit Sonne im Südosten des Landes und trocken. Höchstwerte zwischen 20 und 22 Grad. An der Küste 18 bis 20 Grad. Morgen heiter, vorübergehend auch wolkig. Erwärmung auf 23 bis 26, an der See 20 bis 24 Grad.
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3: Bei einem Hausbrand in Zacho bei Parchim ist der 69-jährige Bewohner leicht verletzt worden. Das Einfamilienhaus ist derzeit unbewohnbar. Die Polizei schätzt den Schaden auf rund 200.000 Euro. In Franzburg im Landkreis Vorpommern-Rügen hat der einzige Supermarkt überraschend geschlossen. Seitdem müssen die Menschen zum Einkaufen ins benachbarte Richtenberg fahren. Besonders für ältere und weniger mobile Bewohner ist das ein Problem. Auf dem neuen Markt in Rostock können Besucher jetzt per QR-Code über die neuen Bäume und Sitzbänke abstimmen. Die Stadt testet die Begrünung noch bis zum nächsten Sommer. Eine Entscheidung über eine dauerhafte Lösung soll frühestens 2028 fallen. Das Kulturfloß Peene ist gestern in seine diesjährige Konzerttour entlang des Flusses gestartet. Bis Mitte August sind 22 Live-Konzerte an 14 Orten zwischen Anklam und Pärchen geplant.
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3: Aktuell in Rostock 17 Grad, heute einige Wolken, aber trocken. 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Ich bin Silke Rech.

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11: Ich bin Silke Rech. Bei einem Dachstuhlbrand in Straßburg im Landkreis Vorpommern-Greifswald ist ein Schaden von rund 500.000 Euro entstanden. Verletzt wurde niemand, die Wohnungen des Mehrfamilienhauses sind aber vorerst unbewohnbar. Die Feuerwehr ist weiterhin mit den Löscharbeiten beschäftigt. Als mögliche Brandursache vermutet die Polizei einen technischen Defekt. Das Renaissance-Schloss Gadebusch im Landkreis Nordwestmecklenburg ist nach zweijähriger Fassadensanierung wieder ohne Gerüste zu sehen. Die Bauarbeiten sind aber noch nicht abgeschlossen. Bei Arbeiten am Ostflügel wurden alte Fundamente entdeckt, die vermutlich aus dem Mittelalter stammen. Sie werden jetzt von Archäologen untersucht. Dadurch dürfte sich die Fertigstellung des Projekts etwas verzögern. Bundeskanzler Merz stellt heute einen größeren Umbau seiner Regierung und der CDU-Spitze vor. Auslöser war der Rücktritt von Jens Spahn als Vorsitzender der Unionsfraktion.
12: Übereinstimmenden Medienberichten zufolge soll Gesundheitsministerin Waken ins Kanzleramt wechseln. Neuer Gesundheitsminister soll CDU-Generalsekretär Linnemann werden. Außerdem muss Verkehrsminister Schnieder seinen Posten räumen. Auch in der Parteiführung sind weitere personelle Veränderungen geplant. Die offizielle Vorstellung wird im Laufe des Vormittags erwartet. Timo Wiesner, Redaktion.
11: US-Präsident Trump verhängt ab heute neue Importzölle auf Waren aus rund 60 Ländern. Für die Europäische Union gilt künftig ein allgemeiner Zollsatz von 10%. Für Länder wie China und Japan sind es 12,5%. Die US-Regierung begründet die neuen Zölle damit, dass die betroffenen Staaten nicht ausreichend gegen Zwangsarbeit vorgehen. Mehrere Länder, darunter Brasilien und Australien, haben die Entscheidung bereits scharf kritisiert. Jürgen Klopp wird heute offiziell als neuer Bundestrainer vorgestellt. Bei seiner ersten Pressekonferenz in Frankfurt will der 59-Jährige seine Pläne für die Fußballnationalmannschaft vorstellen und nach der enttäuschenden WM für Aufbruchsstimmung sorgen. Sein erstes Spiel als Bundestrainer steht am 24. September in der Nations League gegen die Niederlande an.
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11: Die aktuellen Temperaturen in Schwerin am Schloss 16 Grad, in Rostock an der Marienkirche 17, in Waren an der Müritz 19, in Neubrandenburg am Marktplatz 18, in Binzerfrügen und in Heringsdorf auf Usedom 17 Grad. Heute teils lockere, teils dichtere Bewölkung. Die meiste Zeit Sonne im Südosten des Landes und trocken. Höchstwerte zwischen 20 und 22 Grad. An der Küste 18 bis 20 Grad. Morgen heiter, vorübergehend auch wolkig. Erwärmung auf 23 bis 26, an der See 20 bis 24 Grad.

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4: Bei einem Hausbrand in Zacho bei Parchim ist der 69-jährige Bewohner leicht verletzt worden. Das Einfamilienhaus ist derzeit unbewohnbar. Die Polizei schätzt den Schaden auf rund 200.000 Euro. In Franzburg im Landkreis Vorpommern-Rügen hat der einzige Supermarkt überraschend geschlossen. Seitdem müssen die Menschen zum Einkaufen ins benachbarte Richtenberg fahren. Besonders für ältere und weniger mobile Bewohner ist das ein Problem. Auf dem neuen Markt in Rostock können Besucher jetzt per QR-Code über die neuen Bäume und Sitzbänke abstimmen. Die Stadt testet die Begrünung noch bis zum nächsten Sommer. Eine Entscheidung über eine dauerhafte Lösung soll frühestens 2028 fallen. Das Kulturfloß Peene ist gestern in seine diesjährige Konzerttour entlang des Flusses gestartet. Bis Mitte August sind 22 Live-Konzerte an 14 Orten zwischen Anklam und Pärchen geplant.
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4: Aktuell in Rostock 17 Grad, heute einige Wolken, aber trocken. 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Ich bin Silke Rech.

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3: Ich bin Silke Reich. Ein 20-Jähriger hat an den Kreidefelsen auf Rügen einen Rettungseinsatz ausgelöst. Der Mann war die Steilküste hinaufgeklettert und kam in rund 80 Metern Höhe nicht mehr weiter. Die Höhenrettung der Feuerwehr brachte ihn sicher zurück. Nun drohen dem Mann ein Bußgeld von bis zu 5.000 Euro und möglicherweise auch die Kosten für den Rettungseinsatz. Ab dem neuen Schuljahr haben Erstklässler in Mecklenburg-Vorpommern einen Rechtsanspruch auf einen Hortplatz. Bis 2029 soll dieser Anspruch schrittweise auf alle Grundschulkinder ausgeweitet werden. Die Landesregierung rechnet trotzdem nicht mit einem Mangel an Plätzen. Schon heute besuchen 78% der Grundschulkinder einen Hort und wegen sinkender Schülerzahlen gibt es nach Einschätzung des Bildungsministeriums genügend Kapazitäten. Bundeskanzler Merz hat soeben bekannt gegeben, wer welchen Posten in seinem Kabinett übernehmen wird. Die bisherige Bundesgesundheitsministerin Wagen wird neue Kanzleramtschefin. Die CDU-Politikerin folgt auf Thorsten Frey, der an die Unionsfraktionsspitze wechseln soll.
4: Nina Wagen hat in den vergangenen Monaten in der Bundesregierung als Gesundheitsministerin gezeigt, dass sie ein Ministerium führen, dass sie Reformen auch gegen Widerstände durchsetzen kann und dass sie auch vielfältige Themen in ihrer ganzen Komplexität beherrscht.
3: CDU-Generalsekretär Linnemann wird außerdem neue Bundesgesundheitsminister, Franziska Hoppermann, CDU-Generalsekretärin und Philipp Amthor, neuer Staatsminister im Bundeskanzleramt. Auch Bundesverkehrsminister Schneider muss im Zuge der Kabinettsumbildung seinen Posten räumen. Volkswagen hat im zweiten Quartal deutlich weniger Gewinn gemacht. Unter dem Strich verdiente Europas größter Autobauer rund 1,5 Milliarden Euro, fast ein Drittel weniger als im Vorjahreszeitraum. Außerdem hat der Konzern seine Erwartungen für das Gesamtjahr gesenkt. Gründe sind unter anderem schwächere Verkaufszahlen in China sowie das schwierige wirtschaftliche Umfeld. Kurz vor der Vorstellung von Jürgen Klopp als neuem Bundestrainer soll der Deutsche Fußballbund eine weitere wichtige Personalentscheidung getroffen haben. Medienberichten zufolge wird Weltmeister Per Mertesacker ab Anfang kommenden Jahres neuer Geschäftsführer Sport. Er soll Andreas Rettig nachfolgen, der den Verband zum Jahresende verlässt. Eine offizielle Bestätigung des DFB steht noch aus.
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3: Die aktuellen Temperaturen in Schwerin am Schloss 19 Grad, in Rostock an der Marienkirche, in Waren an der Müritz und in Neubrandenburg am Marktplatz 18, in Binz auf Rügen 17 und in Heringsdorf auf Usedom 19 Grad. Heute teils lockere, teils dichtere Bewölkung. Die meiste Zeit Sonne im Südosten des Landes und trocken. Höchstwerte zwischen 20 und 22 Grad. An der Küste 18 bis 20 Grad. Morgen heiter, vorübergehend auch wolkig. Erwärmung auf 23 bis 26, an der See 20 bis 24 Grad.
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1: Ich bin Silke Reich. Ein 20-Jähriger hat an den Kreidefelsen auf Rügen einen Rettungseinsatz ausgelöst. Der Mann war die Steilküste hinaufgeklettert und kam in rund 80 Metern Höhe nicht mehr weiter. Die Höhenrettung der Feuerwehr brachte ihn sicher zurück. Nun drohen dem Mann ein Bußgeld von bis zu 5.000 Euro und möglicherweise auch die Kosten für den Rettungseinsatz. Ab dem neuen Schuljahr haben Erstklässler in Mecklenburg-Vorpommern einen Rechtsanspruch auf einen Hortplatz. Bis 2029 soll dieser Anspruch schrittweise auf alle Grundschulkinder ausgeweitet werden. Die Landesregierung rechnet trotzdem nicht mit einem Mangel an Plätzen. Schon heute besuchen 78% der Grundschulkinder einen Hort und wegen sinkender Schülerzahlen gibt es nach Einschätzung des Bildungsministeriums genügend Kapazitäten. Bundeskanzler Merz hat soeben bekannt gegeben, wer welchen Posten in seinem Kabinett übernehmen wird. Die bisherige Bundesgesundheitsministerin Wagen wird neue Kanzleramtschefin. Die CDU-Politikerin folgt auf Thorsten Frey, der an die Unionsfraktionsspitze wechseln soll.
2: Nina Wagen hat in den vergangenen Monaten in der Bundesregierung als Gesundheitsministerin gezeigt, dass sie ein Ministerium führen, dass sie Reformen auch gegen Widerstände durchsetzen kann und dass sie auch vielfältige Themen in ihrer ganzen Komplexität beherrscht.
1: CDU-Generalsekretär Linnemann wird außerdem neue Bundesgesundheitsminister, Franziska Hoppermann, CDU-Generalsekretärin und Philipp Amthor, neuer Staatsminister im Bundeskanzleramt. Auch Bundesverkehrsminister Schneider muss im Zuge der Kabinettsumbildung seinen Posten räumen. Volkswagen hat im zweiten Quartal deutlich weniger Gewinn gemacht. Unter dem Strich verdiente Europas größter Autobauer rund 1,5 Milliarden Euro, fast ein Drittel weniger als im Vorjahreszeitraum. Außerdem hat der Konzern seine Erwartungen für das Gesamtjahr gesenkt. Gründe sind unter anderem schwächere Verkaufszahlen in China sowie das schwierige wirtschaftliche Umfeld. Kurz vor der Vorstellung von Jürgen Klopp als neuem Bundestrainer soll der Deutsche Fußballbund eine weitere wichtige Personalentscheidung getroffen haben. Medienberichten zufolge wird Weltmeister Per Mertesacker ab Anfang kommenden Jahres neuer Geschäftsführer Sport. Er soll Andreas Rettig nachfolgen, der den Verband zum Jahresende verlässt. Eine offizielle Bestätigung des DFB steht noch aus.
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1: Die aktuellen Temperaturen in Schwerin am Schloss 19 Grad, in Rostock an der Marienkirche, in Waren an der Müritz und in Neubrandenburg am Marktplatz 18, in Binz auf Rügen 17 und in Heringsdorf auf Usedom 19 Grad. Heute teils lockere, teils dichtere Bewölkung. Die meiste Zeit Sonne im Südosten des Landes und trocken. Höchstwerte zwischen 20 und 22 Grad. An der Küste 18 bis 20 Grad. Morgen heiter, vorübergehend auch wolkig. Erwärmung auf 23 bis 26, an der See 20 bis 24 Grad.

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3: Ich bin

0: Neue Führung. Ex-Nationalspieler Per Mertesacker übernimmt ab Januar den Posten des Geschäftsführers. An der Küste Mecklenburg-Vorpommern sind in diesem Jahr bereits mehr als 30 tote Kegelrobben gefunden worden. Die Behörden untersuchen gemeinsam mit dem Deutschen Meeresmuseum die Ursache. Bislang gibt es keine Hinweise darauf, dass die Tiere durch die Fischerei ums Leben gekommen sind. Die Untersuchungen dauern an. Ab Montag fahren wieder Ausflugsschiffe zwischen Kühlungsborn und Warnemünde. Die Verbindung wird künftig von der Reederei Adlerschiffe übernommen. Zum Einsatz kommt das Schiff Adler 4. Die rund dreistündigen Fahrten finden bis Ende Oktober von Sonntag bis Donnerstag jeweils dreimal täglich statt. Im vergangenen Jahr war die Verbindung nach einem Schaden am bisherigen Schiff unterbrochen worden. Bundeskanzler Merz stellt sein Kabinett neu auf. Gesundheitsministerin Wagen wird neue Chefin des Kanzleramts. Ihr Nachfolger im Gesundheitsministerium wird CDU-Generalsekretär Linnemann. Der bisherige Kanzleramtschef Frey soll künftig die Unionsfraktion führen. Außerdem wechselt Amthor als Bund-Länder-Beauftragter ins Kanzleramt.
1: Ich will heute auch dazu gleich mit hinzufügen, es wird weitere Veränderungen im Bundeskabinett geben. Darüber werde ich zu gegebener Zeit Sie informieren. Aber diese Entscheidungen brauchen nicht zuletzt angesichts der Sommerpause noch ein paar Tage und vielleicht auch mehr Zeit.
0: Das Bundesverfassungsgericht hat entschieden, dass Deutschland Aufnahmezusagen für Afghanen nicht pauschal zurücknehmen darf. Stattdessen müsse jeder Fall einzeln geprüft werden. Im konkreten Fall geht es um eine Frau und ihre beiden Kinder, die auf ihre Einreise nach Deutschland warten. Das Verfahren muss nun erneut vor dem Oberverwaltungsgericht verhandelt werden.
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0: Die aktuellen Temperaturen in Schwerin am Schloss 22 Grad, in Rostock an der Marienkirche 20, in Waren an der Müritz, in der Brandenburger Marktplatz 21, in Binz auf Rügen 18 und in Heringsdorf auf Usedom 21 Grad. Heute teils lockere, teils dichtere Bewölkung. Die meiste Zeit Sonne im Südosten des Landes und trocken. Höchstwerte zwischen 20 und 22 Grad. An der Küste 18 bis 20 Grad. Morgen heiter, vorübergehend auch wolkig. Erwärmung auf 23 bis 26, an der See 20 bis 24 Grad.

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7: Ich bin Silke Rech. Jürgen Klopp ist neuer Bundestrainer der deutschen Fußballnationalmannschaft. Der DFB hat den 59-Jährigen heute in Frankfurt als Nachfolger von Julian Nagelsmann vorgestellt. Dazu DFB-Präsident Neuendorf.
8: Wir streben mit Jürgen Klopp eine langfristige Zusammenarbeit an. Der Vertrag mit Jürgen Klopp läuft bis zum Sommer 2030, das heißt bis zur nächsten Fußball-Weltmeisterschaft in Marokko, Spanien und Portugal. Und die Vertragslaufzeit beginnt am 15.08.
7: Außerdem bekommt der Verband zum Jahreswechsel eine neue Führung. Ex-Nationalspieler Per Mertesacker übernimmt ab Januar den Posten des Geschäftsführers. An der Küste Mecklenburg-Vorpommern sind in diesem Jahr bereits mehr als 30 tote Kegelrobben gefunden worden. Die Behörden untersuchen gemeinsam mit dem Deutschen Meeresmuseum

0: Wochen worden. Bundeskanzler Merz stellt sein Kabinett neu auf. Gesundheitsministerin Wagen wird neue Chefin des Kanzleramts. Ihr Nachfolger im Gesundheitsministerium wird CDU-Generalsekretär Linnemann. Der bisherige Kanzleramtschef Frey soll künftig die Unionsfraktion führen. Außerdem wechselt Amthor als Bund-Länder-Beauftragter ins Kanzleramt.
1: Ich will heute auch dazu gleich mit hinzufügen, es wird weitere Veränderungen im Bundeskabinett geben. Darüber werde ich zu gegebener Zeit Sie informieren. Aber diese Entscheidungen brauchen nicht zuletzt angesichts der Sommerpause noch ein paar Tage und vielleicht auch mehr Zeit.
0: Das Bundesverfassungsgericht hat entschieden, dass Deutschland Aufnahmezusagen für Afghanen nicht pauschal zurücknehmen darf. Stattdessen müsse jeder Fall einzeln geprüft werden. Im konkreten Fall geht es um eine Frau und ihre beiden Kinder, die auf ihre Einreise nach Deutschland warten. Das Verfahren muss nun erneut vor dem Oberverwaltungsgericht verhandelt werden.
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0: Die aktuellen Temperaturen in Schwerin am Schloss 22 Grad, in Rostock an der Marienkirche 20, in Waren an der Müritz, in Neuner-Brandenburg am Marktplatz 21, in Binz auf Rügen 18 und in Heringsdorf auf Usedom 21 Grad. Heute teils lockere, teils dichtere Bewölkung. Die meiste Zeit Sonne im Südosten des Landes und trocken. Höchstwerte zwischen 20 und 22 Grad. An der Küste 18 bis 20 Grad. Morgen heiter, vorübergehend auch wolkig. Erwärmung auf 23 bis 26, an der See 20 bis 24 Grad.
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9: Ich bin Selke Reich. Der CDU-Politiker Philipp Amthor aus Mecklenburg-Vorpommern übernimmt eine neue Aufgabe im Kanzleramt. Der bisherige Staatssekretär im Digitalministerium wird Staatsminister für die Zusammenarbeit von Bund und Ländern. Außerdem wird Gesundheitsministerin Waken neue Kanzleramtschefin. CDU-Generalsekretär Linnemann übernimmt das Gesundheitsministerium. Bundeskanzler Merz kündigte weitere Änderungen in seinem Kabinett an. Die Polizei kann die Ursache des Waldbrandes im Müritz-Nationalpark weiter nicht klären. Wegen des stark erhitzten Bodens und der Munitionsbelastung können die Ermittler das Gebiet noch nicht betreten. Die Polizei prüft außerdem, ob weitere Brände in der Region mit dem Feuer zusammenhängen. Hinweise auf einen Tatverdächtigen bestätigt sie nicht. Jürgen Klopp ist neuer Bundestrainer der deutschen Fußballnationalmannschaft. Der 59-Jährige wurde heute in Frankfurt offiziell vorgestellt und übernimmt das Team ab dem 15. August. Sein Vertrag läuft bis zur Weltmeisterschaft 2030. Klopp soll die Nationalmannschaft nach dem enttäuschenden WM-Aus wieder zurück in die Erfolgsspur führen.
10: Es gibt nicht viel Gutes über die Situation zu sagen, wenn man so früh bei einer WM ausscheidet. Aber es ist der Moment, wo man ganz genau hingucken muss und dann ohne Aktionismus Dinge verändert, anpasst, intensiviert und dann besser Fußball spielt, ja.
9: Im Südwesten Frankreichs breiten sich schwere Waldbrände weiter aus. Mehr als 53.000 Menschen mussten ihre Häuser, Campingplätze und Ferienunterkünfte verlassen. Bereits rund 8.700 Hektar Fläche sind verbrannt. Die Feuerwehr

0: liegt damit nur noch wenige Cent unter seinem bisherigen Höchststand aus dem Jahr 2022.
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0: Die aktuellen Temperaturen in Schwerin am Schloss 23 Grad, in Rostock an der Marienkirche 21, in Waren an der Müritz und in Neubrandenburg am Marktplatz 23, in Binz auf Rügen 19 und in Heringsdorf auf Usedom 22 Grad. Heute teils lockere, teils dichtere Bewölkung. Die meiste Sonne im Südosten des Landes, Höchstwerte zwischen 20 und 22 Grad, an der Küste 18 bis 20 Grad. Morgen heiter, vorübergehend auch wolkig und trocken. Erwärmung auf 23 bis 26, an der See 20 bis 24 Grad.
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7: Ich bin Silke Rech. Bei Razzien gegen Drogenkriminalität hat die Polizei drei Wohnungen in Rostock und im Landkreis Rostock durchsucht. Dabei wurden Drogen und mutmaßliches Zubehör für den Handel sichergestellt. Festnahmen gab es nicht. Die Kriminalpolizei ermittelt weiter. In Schwerin ist eine Straßenbahn mit einem abgestellten Container zusammengestoßen. Der Unfall passierte am Morgen an der Haltestelle Wittenburger Straße. Verletzt wurde dabei niemand. Die Straßenbahnlinie 2 war rund eine halbe Stunde unterbrochen. Die beschädigte Bahn musste in den Betriebshof gebracht werden. Die Staatsanwaltschaft ermittelt gegen den Vorstand des Betreibervereins der Gorch Fock 1 in Stralsund. Hintergrund sind Vorwürfe wegen möglicher Untreue und Betrugs. Auslöser ist unter anderem ein Beratervertrag für den früheren Vereinschef mit einer Vergütung von mehr als 40.000 Euro im Jahr. In Wildberg hat heute Mittag das 55. Reitturnier des Reit- und Fahrvereins begonnen. Rund 170 Reiter aus Mecklenburg-Vorpommern sowie den Nachbarländern gehen bei mehr als 500 Starts an den Start. Bis Sonntag stehen insgesamt 27 Wettbewerbe auf dem Programm. Höhepunkt ist morgen Abend das traditionelle Flutlichtfahren. Erwartet werden rund 1.500 Besucher.
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7: Aktuell in Rostock 21 Grad, heute teils lockere, teils dichtere Bewölkung.

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9: Ich bin Selke Reich. Der CDU-Politiker Philipp Amthor aus Mecklenburg-Vorpommern übernimmt eine neue Aufgabe im Kanzleramt. Der bisherige Staatssekretär im Digitalministerium wird Staatsminister für die Zusammenarbeit von Bund und Ländern. Außerdem wird Gesundheitsministerin Waken neue Kanzleramtschefin. CDU-Generalsekretär Lindemann übernimmt das Gesundheitsministerium. Bundeskanzler Merz kündigte weitere Änderungen in seinem Kabinett an. Die Polizei kann die Ursache des Waldbrandes im Müritz-Nationalpark weiter nicht klären. Wegen des stark erhitzten Bodens und der Munitionsbelastung können die Ermittler das Gebiet noch nicht betreten. Die Polizei prüft außerdem, ob weitere Brände in der Region mit dem Feuer zusammenhängen. Hinweise auf einen Tatverdächtigen bestätigt sie nicht. Jürgen Klopp ist neuer Bundestrainer der deutschen Fußballnationalmannschaft. Der 59-Jährige wurde heute in Frankfurt offiziell vorgestellt und übernimmt das Team ab dem 15. August. Sein Vertrag läuft bis zur Weltmeisterschaft 2030. Klopp soll die Nationalmannschaft nach dem enttäuschenden WM-Aus wieder zurück in die Erfolgsspur führen.
10: Es gibt nicht viel Gutes über die Situation zu sagen, wenn man so früh bei einer WM ausscheidet. Aber es ist der Moment, wo man ganz genau hingucken muss und dann ohne Aktionismus Dinge verändert, anpasst, intensiviert und dann besser Fußball spielt, ja.
9: Im Südwesten Frankreichs breiten sich schwere Waldbrände weiter aus. Mehr als 53.000 Menschen mussten ihre Häuser, Campingplätze und Ferienunterkünfte verlassen. Bereits rund 8.700 Hektar Fläche sind verbrannt. Die Feuerwehr ist mit einem Großaufgebot im Einsatz. Präsident Macron hat die EU um Unterstützung gebeten. Auch in Spanien und Italien kämpfen Einsatzkräfte gegen mehrere Waldbrände. Tanken ist in Deutschland erneut teurer geworden. Der ADAC teilt mit, dass ein Liter Super E10 im bundesweiten Durchschnitt jetzt fast 2,17 Euro kostet. Für Diesel werden im Schnitt knapp 2,20 Euro pro Liter fällig. Grund für den Anstieg ist vor allem der zuletzt deutlich gestiegene Ölpreis. E10 liegt damit nur noch wenige Cent unter seinem bisherigen Höchststand aus dem Jahr 2022.
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9: Die aktuellen Temperaturen in Schwerin am Schloss 23 Grad, in Rostock an der Marienkirche 21.

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3: Ich bin Silke Rech. Bei Razzien gegen Drogenkriminalität hat die Polizei 3 Wohnungen in Rostock und im Landkreis Rostock durchsucht. Dabei wurden Drogen und mutmaßliches Zubehör für den Handel sichergestellt. Festnahmen gab es nicht. Die Kriminalpolizei ermittelt weiter. In Schwerin ist eine Straßenbahn mit einem abgestellten Container zusammengestoßen. Der Unfall passierte am Morgen an der Haltestelle Wittenburger Straße. Verletzt wurde dabei niemand. Die Straßenbahnlinie 2 war rund eine halbe Stunde unterbrochen. Die beschädigte Bahn musste in den Betriebshof gebracht werden. Die Staatsanwaltschaft ermittelt gegen den Vorstand des Betreibervereins der Gorch Fock 1 in Stralsund. Hintergrund sind Vorwürfe wegen möglicher Untreue und Betrugs. Auslöser ist unter anderem ein Beratervertrag für den früheren Vereinschef mit einer Vergütung von mehr als 40.000 Euro im Jahr. In Wildberg hat heute Mittag das 55. Reitturnier des Reit- und Fahrvereins begonnen. Rund 170 Reiter aus Mecklenburg-Vorpommern sowie den Nachbarländern gehen bei mehr als 500 Starts an den Start. Bis Sonntag stehen insgesamt 27 Wettbewerbe auf dem Programm. Höhepunkt ist morgen Abend das traditionelle Flutlichtfahren. Erwartet werden rund 1.500 Besucher.
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3: Aktuell in Rostock 21 Grad. Heute teils lockere, teils dichtere Bewölkung.
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5: Ich bin Silke Rech. Der Reisekonzern Derto übernimmt die Hotelgruppe DSR Hotel Holding vollständig. Das Unternehmen kauft die verbliebenen Anteile der deutschen Seereederei und wird damit alleiniger Eigentümer. Zur DSR Hotel Holding gehören 34 Hotels in Deutschland, Österreich und Italien, darunter das Hotel Neptun in Rostock. Mehr als 2700 Menschen arbeiten für das Unternehmen. An vielen Schulen in Vorpommern werden die Sommerferien für Bau- und Renovierungsarbeiten genutzt. Der Landkreis Vorpommern-Greifswald investiert dafür rund 1,5 Millionen Euro in seine Schulen. Unter anderem werden Klassenräume und Lehrküchen erneuert, Aufzüge repariert und neue Böden verlegt. Außerdem stehen an vielen Schulen Grundreinigungen sowie Wartungs- und Reparaturarbeiten auf dem Programm. Bundeskanzler Merz hat sein Kabinett umgebildet. Nina Wagen wird neue Kanzleramtschefin.
6: Carsten Linnemann übernimmt das Gesundheitsministerium. Thorsten Frey wird neuer Vorsitzender der Unionsfraktion. Philipp Amthor wechselt als Bund-Länder-Beauftragter ins Kanzleramt. Merz kündigte weitere personelle Veränderungen an. Die SPD begrüßte die Personalentscheidungen. Die Grünen kritisierten den weiteren Umbau der Regierung. Noah Ulrich, Redaktion.
5: Der Batteriehersteller Varta hat Insolvenz beantragt. Das berichten mehrere Finanzkreise. Bereits zuvor war bekannt geworden, dass eine Zerschlagung droht. Varta beschäftigt rund 3200 Menschen. Das Unternehmen stellt unter anderem Haushaltsbatterien, Mikrobatterien für Hörgeräte und Energiespeicher her. Jürgen Klopp wird neuer Bundestrainer der deutschen Fußballnationalmannschaft. Der Deutsche Fußballbund hat den 59-Jährigen heute in Frankfurt offiziell vorgestellt. Sein Vertrag beginnt am 15. August und läuft bis zur Weltmeisterschaft 2030. Klopp folgt auf Julian Nagelsmann, der nach dem frühen WM-Aus zurückgetreten war. Außerdem wird Ex-Nationalspieler Per Mertesacker zum Jahreswechsel neuer DFB-Geschäftsführer Sport.
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5: Die aktuellen Temperaturen in Schwerin am Schloss, in Rostock an der Marienkirche, in Waren an der Müritz und in Neubrandenburg am Marktplatz 24 Grad, in Binzerfrügen 20 und in Heringsdorf auf Usedom 22 Grad. Heute teils lockere, teils dichtere Bewölkung. Die meiste Sonne im Südosten des Landes, Höchstwerte zwischen 20 und 22 Grad, an der Küste 18 bis 20 Grad. Morgen heiter, vorübergehend auch wolkig und trocken. Erwärmung auf 23 bis 26, an der See 20 bis 24 Grad.

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9: Ich bin Silke Rech. Die Staatsanwaltschaft ermittelt gegen den Vorstand des Betreibervereins der Gorch Fock 1 in Stralsund. Hintergrund sind Vorwürfe wegen möglicher Untreue und Betrugs. Auslöser ist unter anderem ein Beratervertrag für den früheren Vereinschef mit einer Vergütung von mehr als 40.000 Euro im Jahr. In Wildberg hat heute Mittag das 55. Reitturnier des Reit- und Fahrvereins begonnen. Rund 170 Reiter aus Mecklenburg-Vorpommern sowie den Nachbarländern gehen bei mehr als 500 Starts an den Start. Bis Sonntag stehen insgesamt 27 Wettbewerbe auf dem Programm. Höhepunkt ist morgen Abend das traditionelle Flutlichtfahren. Erwartet werden rund 1.500 Besucher. Bei Razzien gegen Drogenkriminalität hat die Polizei drei Wohnungen in Rostock und im Landkreis Rostock durchsucht. Dabei wurden Drogen und mutmaßliches Zubehör für den Handel sichergestellt. Festnahmen gab es nicht. Die Kriminalpolizei ermittelt weiter. In Schwerin ist eine Straßenbahn mit einem abgestellten Container zusammengestoßen. Der Unfall passierte am Morgen an der Haltestelle Wittenburger Straße. Verletzt wurde dabei niemand. Die Straßenbahnlinie 2 war rund eine halbe Stunde unterbrochen. Die beschädigte Bahn musste in den Betriebshof gebracht werden.
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9: Aktuell in Rostock 24 Grad. Heute einige Wolken, aber ab und zu aufgelockert.
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7: Ich bin Silke Rech. Der Reisekonzern Derto übernimmt die Hotelgruppe DSR Hotel Holding vollständig. Das Unternehmen kauft die verbliebenen Anteile der deutschen Seereederei und wird damit alleiniger Eigentümer. Zur DSR Hotel Holding gehören 34 Hotels in Deutschland, Österreich und Italien, darunter das Hotel Neptun in Rostock. Mehr als 2700 Menschen arbeiten für das Unternehmen. An vielen Schulen in Vorpommern werden die Sommerferien für Bau- und Renovierungsarbeiten genutzt. Der Landkreis Vorpommern-Greifswald investiert dafür rund 1,5 Millionen Euro in seine Schulen. Unter anderem werden Klassenräume und Lehrküchen erneuert, Aufzüge repariert und neue Böden verlegt. Außerdem stehen an vielen Schulen Grundreinigungen sowie Wartungs- und Reparaturarbeiten auf dem Programm. Bundeskanzler Merz hat sein Kabinett umgebildet. Nina Wagen wird neue Kanzleramtschefin.
8: Carsten Linnemann übernimmt das Gesundheitsministerium. Thorsten Frey wird neuer Vorsitzender der Unionsfraktion. Philipp Amthor wechselt als Bund-Länder-Beauftragter ins Kanzleramt. Merz kündigte weitere personelle Veränderungen an. Die SPD begrüßte die Personalentscheidungen. Die Grünen kritisierten den weiteren Umbau der Regierung. Noah Ulrich, Redaktion.
7: Der Batteriehersteller Varta hat Insolvenz beantragt. Das berichten mehrere Finanzkreise. Bereits zuvor war bekannt geworden, dass eine Zerschlagung droht. Varta beschäftigt rund 3200 Menschen. Das Unternehmen stellt unter anderem Haushaltsbatterien, Mikrobatterien für Hörgeräte und Energiespeicher her. Jürgen Klopp wird neuer Bundestrainer der deutschen Fußballnationalmannschaft. Der Deutsche Fußballbund hat den 59-Jährigen heute in Frankfurt offiziell vorgestellt. Sein Vertrag beginnt am 15. August und läuft bis zur Weltmeisterschaft 2030. Klopp folgt auf Julian Nagelsmann, der nach dem frühen WM-Aus zurückgetreten war. Außerdem wird Ex-Nationalspieler Per Mertesacker zum Jahreswechsel neuer DFB-Geschäftsführer Sport.
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7: Die aktuellen Temperaturen in Schwerin am Schloss, in Rostock an der Marienkirche, in Waren an der Müritz und in Neubrandenburg am Marktplatz 24 Grad, in Binz auf Rügen 20 und in Heringsdorf auf Usedom 22 Grad. Heute teils lockere, teils dichtere Bewölkung. Die meiste Sonne im Südosten des Landes, Höchstwerte zwischen 20 und 22 Grad, an der Küste 18 bis 20 Grad. Morgen heiter, vorübergehend auch wolkig und trocken. Erwärmung auf 23 bis 26, an der See 20 bis 24 Grad.

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12: Ich bin Selke Rech. Nach einer Bedrohung mit Messern auf einem Spielplatz hat die Polizei in Rostock ein Wohnhaus im Stadtteil Schmal umstellt. Der Tatverdächtige wurde später gemeinsam mit zwei weiteren Männern festgenommen. Der Mann bestreitet die Vorwürfe und hat selbst Anzeige erstattet. Die Polizei ermittelt jetzt in zwei Verfahren wegen Bedrohung. In Schwerin hat ein Autofahrer versucht, vor einer Polizeikontrolle den Fahrerplatz mit seinem Beifahrer zu tauschen. Die Beamten bemerkten den Wechsel und kontrollierten beide Männer. Dabei stellte sich heraus, dass der eigentliche Fahrer keinen gültigen Führerschein hatte. Gegen ihn wird jetzt wegen Fahrens ohne Fahrerlaubnis ermittelt. Das Klinikum Karlsburg bietet auch in diesen Sommerferien wieder Diabetes-Schulungen für Kinder und Jugendliche an. Bis zu 100 Teilnehmer im Alter von 6 bis 17 Jahren lernen dort eine Woche lang, wie sie mit ihrer Erkrankung im Alltag umgehen können. Neben Untersuchungen und Schulungen stehen auch Ausflüge und gemeinsame Freizeit auf dem Programm. So können die Kinder und Jugendlichen Kontakte knüpfen und sich austauschen. In Ueckermünde beginnen heute die Haff-Tage. Zu dem größten Volksfest am Stettiner Haff werden am Wochenende rund 10.000 Besucher erwartet. Auf dem Programm stehen Kultur, Sport und ein großes Höhenfeuerwerk. Höhepunkt ist morgen die traditionelle Haff-Regatta mit rund 30 Kuttern und Yachten.
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12: Aktuell in Rostock 24 Grad. Heute einige Wolken, aber ab und zu aufgelockert.
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10: Ich bin Silke Rech. Nach der Rettung eines Buckelwals vor der Insel Pöhl droht ein Streit um die Kosten. Das Umweltministerium Mecklenburg-Vorpommern fordert von der privaten Rettungsinitiative rund 140.000 Euro. Das Ministerium verweist auf eine Vereinbarung zur Kostenübernahme. Die Initiative hält die Forderung dagegen für überzogen. Sollte es keine Einigung geben, könnte der Fall vor Gericht landen. In Mecklenburg-Vorpommern sorgt die neue Förderung für Wärmepumpen für Verunsicherung. Seit dem neuen Gebäudemodernisierungsgesetz fallen die Zuschüsse geringer aus. Viele Hausbesitzer verschieben deshalb den Austausch ihrer Heizung. Auch Handwerksbetriebe spüren das. Nach ihren Angaben warten viele Kunden jetzt erst einmal ab, bevor sie einen Auftrag vergeben. Die Kabinettsumbildung von Bundeskanzler Merz stößt auf Kritik aus der Opposition. Vor allem die Ernennung von Carsten Lindemann zum neuen Gesundheitsminister sorgt bei Grünen und Linken für Ablehnung.
11: Sie werfen ihm fehlende Erfahrung in der Gesundheitspolitik vor und äußern Zweifel an seiner Eignung für das Amt. Auslöser der Umbildung war der Rücktritt von Jens Spahn als Unionsfraktionschef. Merz kündigte außerdem weitere personelle Veränderungen in der Bundesregierung an. Diese sollen in den kommenden Tagen bekannt gegeben werden. Noah Ulrich, Redaktion.
10: Die Waldbrandlage in Frankreich und Spanien verschärft sich weiter. An der französischen Atlantikküste bei Bordeaux müssen mehr als 60.000 Menschen ihre Häuser verlassen. In Spanien hat die Regierung wegen mehrerer großer Brände den nationalen Notstand ausgerufen. Die Europäische Union unterstützt beide Länder mit Löschflugzeugen und Satellitenbildern. In Frankreich und Spanien kämpfen tausende Einsatzkräfte gegen die Feuer. Jürgen Klopp ist neuer Bundestrainer. Das hat der Deutsche Fußballbund heute offiziell bestätigt. Der 59-Jährige übernimmt die Nachfolge von Julian Nagelsmann und erhält einen Vertrag bis 2030. Außerdem bekommt der DFB einen neuen Geschäftsführer Sport. Der frühere Nationalspieler Per Mertesacker übernimmt den Posten von Andreas Rettich.
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10: Die aktuellen Temperaturen in Schwerin am Schloss, in Rostock an der Marienkirche, in Waren an der Müritz und in der Brandenburger Markwart 23 Grad, in Binz auf Rügen 20 und in Heringsdorf auf Usedom 21 Grad. In den kommenden Stunden eher wolkig, aber trocken. Morgen heiter, vorübergehend auch wolkig und trocken. Erwärmung auf 23 bis 26, an der See 20 bis 24 Grad.

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9: Ich bin Silke Rech. Nach der Rettung eines Buckelwals vor der Insel Pöhl droht ein Streit um die Kosten. Das Umweltministerium Mecklenburg-Vorpommern fordert von der privaten Rettungsinitiative rund 140.000 Euro. Das Ministerium verweist auf eine Vereinbarung zur Kostenübernahme. Die Initiative hält die Forderung dagegen für überzogen. Sollte es keine Einigung geben, könnte der Fall vor Gericht landen. In Mecklenburg-Vorpommern sorgt die neue Förderung für Wärmepumpen für Verunsicherung. Seit dem neuen Gebäudemodernisierungsgesetz fallen die Zuschüsse geringer aus. Viele Hausbesitzer verschieben deshalb den Austausch ihrer Heizung. Auch Handwerksbetriebe spüren das. Nach ihren Angaben warten viele Kunden jetzt erst einmal ab, bevor sie einen Auftrag vergeben. Die Kabinettsumbildung von Bundeskanzler Merz stößt auf Kritik aus der Opposition. Vor allem die Ernennung von Carsten Lindemann zum neuen Gesundheitsminister sorgt bei Grünen und Linken für Ablehnung.
10: Sie werfen ihm fehlende Erfahrung in der Gesundheitspolitik vor und äußern Zweifel an seiner Eignung für das Amt. Auslöser der Umbildung war der Rücktritt von Jens Spahn als Unionsfraktionschef. Merz kündigte außerdem weitere personelle Veränderungen in der Bundesregierung an. Diese sollen in den kommenden Tagen bekannt gegeben werden. Noah Ulrich, Redaktion.
9: Die Waldbrandlage in Frankreich und Spanien verschärft sich weiter. An der französischen Atlantikküste bei Bordeaux müssen mehr als 60.000 Menschen ihre Häuser verlassen. In Spanien hat die Regierung wegen mehrerer großer Brände den nationalen Notstand ausgerufen. Die Europäische Union unterstützt beide Länder mit Löschflugzeugen und Satellitenbildern. In Frankreich und Spanien kämpfen tausende Einsatzkräfte gegen die Feuer. Jürgen Klopp ist neuer Bundestrainer. Das hat der Deutsche Fußballbund heute offiziell bestätigt. Der 59-Jährige übernimmt die Nachfolge von Julian Nagelsmann und erhält einen Vertrag bis 2030. Außerdem bekommt der DFB einen neuen Geschäftsführer Sport. Der frühere Nationalspieler Per Mertesacker übernimmt den Posten von Andreas Rettig.
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9: Die aktuellen Temperaturen in Schwerin am Schloss, in Rostock an der Marienkirche, in Waren an der Müritz und in der Brandenburger Marktplatz 23 Grad, in Binz auf Rügen 20 und in Heringsdorf auf Usedom 21 Grad. In den kommenden Stunden eher wolkig, aber trocken. Morgen heiter, vorübergehend auch wolkig und trocken. Erwärmung auf 23 bis 26, an der See 20 bis 24 Grad.

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